0: Madame to get it kind.
1: Es gibt keine Toleranz gegenüber denen, die die Würde anderer Menschen in Frage stellen. Die Welt sieht Deutschland als ein Land der Hoffnung und der Chancen. Und das war nun wirklich nicht immer so. Und deshalb ist es wichtig, dass wir schon sagen, deutsche Gründlichkeit ist super. Aber es wird jetzt deutsche Flexibilität gebraucht. Europa als Ganzes muss sich bewegen. Die Staaten müssen die Verantwortung für asylbegehrende Flüchtlinge teilen. Universelle Bürgerrechte waren bislang eng mit Europa und seiner Geschichte verbunden.